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2: Guten Morgen am Donnerstag. Schön, dass du mit Kronhit aufstehst. Denn heute geht es ein bisschen aprilhaft weiter. Es gibt super viel Sonnenschein. Da mischt sich auch immer wieder ein paar Wolken dazu, aus denen es mal regnen kann. Und der Wind könnte heute auch noch lästig werden, vor allem in Niederösterreich. Die meiste Sonne gibt es von Vorarlberg bis Kärnten. 22 bis 29 Grad gehen sich heute aus.
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2: 5.24 Uhr, hey zu dir ins Auto, das ist der Kronhit Verkehrscheck, powered by ÖAMTC. Und da läuft so, wie es laufen soll um diese Uhrzeit, noch super entspannt auf Österreichs Straßen. Es gibt noch keine längeren Verzögerungen. Ich wünsche dir eine gute Fahrt.

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0: Ich, Freddy, haben bei dir Krone-Hit-Verkehrscheck. Das müssen wir gleich mal zuerst machen, weil es einen Geisterfahrer gibt in der Steiermark. Achtung, auf der A9, da kommt dir im Bereich Mautern ein Geisterfahrer entgegen. Passt da bitte unbedingt auf und fahr in beiden Richtungen vorsichtig. Wir geben natürlich Entwarnung, sobald der Geisterfahrer die Autobahn verlassen hat. Und jetzt kommen wir mal zu den Basics, und zwar, dass wir gemeinsam aufstehen um 5:45. Die gesamte Crew ist ready mit Anita Ableidinger.
1: Guten Morgen, hallo.
0: Marlene Birner mit dabei.
2: Guten Morgen.
0: Clemens Draxler bringt dich up to date.
3: Guten Morgen, hallo.
0: Und so gehen wir es an jetzt um 5:45.
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2: Guten Morgen, Donnerstag. Schön, dass du mit Krone Hit aufstehst. Und heute geht's ein bisschen aprilhaft weiter. Es gibt super viel Sonnenschein. Da mischen sich auch immer wieder Wolken dazu, aus denen es mal regnen kann. Und der Winter könnte heute auch noch lästig werden, vor allem in Niederösterreich. Die meiste Sonne gibt's von Vorarlberg bis Kärnten bei 22 bis 29 Grad.
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0: 5:47 Uhr, und das ist die Wiederholung der Geisterfahrermeldung für die Steiermark. Achtung, auf der A9 im Bereich zwischen Mautern und dem Knoten St. Michael kommt dir ein Geisterfahrer entgegen. Fahr da bitte in beiden Richtungen vorsichtig und überhole nicht. Ich wiederhole, eine Geisterfahrermeldung für die Steiermark. A9 im Bereich Mautern und Knoten St. Michael, ein Geisterfahrer. Ich gebe dir natürlich Entwarnung, sobald der Geisterfahrer die A9 verlassen hat. Ansonsten läuft es hervorragend auf Österreichs Straßen. Alle anderen Verzögerungen dauern unter 10 Minuten. Deshalb einen guten Start in diesen Donnerstag. Und damit du up to date reinstartest, die Nachrichten mit Clemens Draxler.
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6: Mehrere Wochen nach dem versuchten Anschlag auf den Flughafen Leipzig mit Sprengstoffdrohnen haben die Ermittler jetzt Tatverdächtige identifiziert. Die beiden Männer haben einen direkten Bezug zu Russland, berichten deutsche Medien. Die EU spricht von einer neuen Eskalationsstufe von Russland auf europäischem Boden. Von den beiden Männern mit russischen Pässen wurden DNA-Spuren am Tatort und an den Drohnen gesichert. Deutschland hat ja weitere Strafmaßnahmen gegen Russland angekündigt. Österreichs Außenministerin Beate Meinl-Reisinger hat als Reaktion auf die hybride Kriegsführung Russlands den Botschafter einbestellt. Hybride Angriffe bedrohen unsere Sicherheit, sagt die Außenministerin. Umso wichtiger wäre es, innerhalb Europas zusammengeschlossen zu arbeiten. Gleich zwei deutliche Erdbeben hat es gestern im Raum Innsbruck gegeben. Eines mitten in der Nacht vor etwas mehr als 24 Stunden. Dabei klirren die Gläser in einigen Häusern. Und eines dann gestern am späten Nachmittag um 17.30 Uhr. Auch hier berichten Innsbruckerinnen und Innsbrucker von einem leichten Grollen des Untergrunds. Das Beben hat eine Stärke von 2,6. Schäden gibt es keine. Red Bull Salzburg stößt Rapid Wien gestern Abend von der Tabellenspitze. Die Salzburger gewinnen das Spitzenspiel am Abend ganz klar mit 5:1. Schon zur Halbzeit ist es 3:0 für die Bullen gestanden. Der LASK ist jetzt neuer Erster, die Salzburger Zweiter und Rapid Wien liegt in der Tabelle an der dritten Stelle. Die Wiener Austria ist unterdessen noch tiefer in der Krise. Die Veilchen verlieren daheim mit 0:1 gegen die WSG Tirol und liegen weiter am Tabellenende der Bundesliga. Und damit noch zur gestrigen Lottoziehung. Keiner oder keine errät die 6 richtigen Zahlen. Bei der Bonusziehung kommenden Freitag werden also 5,5 Millionen Euro verlost.
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0: Punkt 6 Uhr ist es und der Geisterfahrer in der Steiermark ist leider immer noch unterwegs, Freddy.
1: Und zwar Obacht auf der A9. Zwischen Mautern und dem Knoten St. Michael kommt dir ein Geisterfahrer entgegen. Fahr da bitte in beiden Richtungen vorsichtig und überhole nicht. Ich gebe dir natürlich Entwarnung, sobald der Geisterfahrer die A9 im Bereich Mautern und Knoten St. Michael verlassen hat.
0: Und hier gibt's die meiste Musik am Morgen. Hier ist Kygo mit Tina Turner. 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

0: 6 nach 6 ist es und wir haben leider immer noch keine geistervolle Endwarnung für die Steiermark, Freddy.
1: Schönen guten Morgen. Achtung bitte, auf der A9 zwischen Mautern und dem Knoten St. Michael kommt dir nach wie vor ein Geisterfahrer entgegen. Fahr deshalb in beiden Richtungen auf der A9 vorsichtig, überhole nicht. Ich halte dich da natürlich am Laufenden und gebe dir sofort Entwarnung, wenn der Geisterfahrer die A9 zwischen Mautern und St. Michael verlassen hat.
2: Und am Montag geht es dann wieder los mit Schule, vor allem im Osten Österreichs. Insgesamt gibt es ja heuer knapp 100.000 Tafelklässler.
3: Oh, süß.
2: Ja, voll süß, oder? Wenn sie dann mit ihren neuen Rucksäcken und neuen Schultaschen dann zur Schule watscheln und dann eine Schultüte dabei haben. Aber was ist denn da drinnen eigentlich in so einer Schultüte? Also ich gehe mal davon aus, dass so Stifte, Lineal, so Spitze, so bla bla halt einfach drinnen ist.
3: Ja, Spielsachen, oder?
2: Ja, die halt da reinpassen. Oder auch Süßigkeiten oder eher Obst. Markus aus Wien, bist du eher Team Süßes oder Team Obst in der Schultüte?
4: Wenn man eher für den ersten Schultag, so wie es bei mir damals in meiner Jugend war, natürlich muss man da ganz viele Süßigkeiten reinstopfen, weil dann beginnt ja eh das Ernst des Lebens. Danach kann sie noch immer Obst essen.
1: Ja.
4: Die Schultüte quillt über. War nicht einfach.
1: Markus, alles Gute für den Schulanfang. In welche Schule geht deine Tochter am Montag? Wo fängt sie an?
4: Sie geht im 11. Bezirk in die Schule. Mhm. Schauen wir mal, jetzt muss ich noch mit Chef natürlich reden, dass ich sage, hey Chef, ich muss mir den Tag frei nehmen.
1: Ja.
4: Meinen ersten Tag bin ich immer bei meinen Kindern dabei.
1: Ja, sicher.
4: Ich habe 40 Urlaubstage, ist kein Problem. Ja.
1: Da kannst du ein paar Kinder kriegen.
4: Nein, da. Nein, ich hab 4.
1: Na, sehr gut.
5: Oh wow, stark, Markus.
1: Sehr gut. Wir brauchen kein Pensionskonto, wir brauchen mehr Menschen wie dich.
4: Ja, ich bin ganz arm in der Hinsicht. Natürlich bin ich glücklich, aber ich sag's gerne so, dass ich arm bin. Ich habe 4 Mädchen, das heißt, mit der Frau sind 5 und ich bin ganz ein Laberham.
5: Ja. Ein Kämpfer, hui.
1: Ich wollte gerade sagen.
4: Ein Rafa.
1: Ja. Na, dann würde ich sagen, da wir dir nicht helfen können und wenn wir es könnten, würden wir es nicht tun. Viel Glück, halte durch. Ja. Alles Gute, Markus.
4: Ich sage einmal danke und ich wünsche euch natürlich noch einen schönen, angenehmen Tag und ich höre euch natürlich den ganzen Tag.
1: Weil.
4: Und hoffentlich hören wir sich bald wieder.
5: Hallo Markus, jetzt bist du immer beschäftigt mit Frühstück für 4 Mädels. Deine Meinung wollen wir wissen. Wie schaut's aus, was soll und darf denn in die Schultüte für den oder die Kleine? Gemüse oder doch ein bisschen Süßigkeiten mit Sugar. 0771 11 277 11.
0: Aufstehen mit Timberland hier auf Krone Hits. Guten Start in den Donnerstag.

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2: Und auch ganz wichtig für dich, jetzt gibt's endlich mal Good News aus der Kronehit Verkehrsredaktion, Freddy, gell?
1: Gerade reingekommen die Geisterfahrer-Entwarnung für die Steiermark. Auf der A9 zwischen Mautern und dem Knoten St. Michael. Der Geisterfahrer hat in diesen Minuten die A9 verlassen.
2: Guten Start in den Donnerstag. Hier ist Nico Santos für dich.

0: ist Donnerstag, der 3. September und bevor jetzt alle Schüler im Osten schon Schnappatmung bekommen, 4 Tage habt ihr noch, bevor die Schule wieder beginnt. Am Montag startet ihr dann wieder durch und wir starten jetzt mal rein mit Marleen, den Wetteraussichten und dem Verkehrsupdate.
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3: Guten Morgen am Donnerstag und heute wird es eigentlich genauso wie gestern. Das heißt, es gibt schon viel Sonnenschein, vor allem heute von Vorarlberg bis Kärnten. Der Wind mischt sich heute auch stellenweise dazu. Am stärksten bei dir in Niederösterreich. 22 bis 29 Grad gehen sich aus. In Kärnten können sogar stellenweise knapp 30 werden.
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0: In 7 Minuten 7:30, Freddy Hahn bei dir, Krone-Hit Verkehrscheck, powered by ÖAMTC, das ist der Blick auf Österreichs Straßen. Und Oberösterreich, die B127, da hat es wieder zugeschlagen Richtung Linz, zwischen Ottensheim und der Baustelle bei Puchenau, aktueller Zeitverlust eine Viertelstunde. Und in Kärnten auf der A10 Richtung Villach, da bitte aufpassen, zwischen Spital Ost und Feistritz steht ein defektes Fahrzeug am rechten Fahrstreifen. Also da heißt es Obacht, aber ansonsten läuft so, wie es laufen soll, nämlich hervorragend.
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1: Wir starten gleich einmal mit deinem Lieblingsspiel in den Donnerstag und nämlich wollen wir wissen, ob wir anhand deiner Stimme und ein paar Fragen dein Alter irgendwie einnavigieren können. Das ist die große Frage.
2: Heute spielen wir mit der Rebecca aus Salzburg. Rebecca, ich hoffe, du bist ready. Hier kommt die erste Frage von Meinrad.
3: Rebecca, besitzt du bei dir im Schlafzimmer?
2: Oha.
3: Besitzt du bei dir im Schlafzimmer noch einen Wecker oder weckt dich jeden Tag das Handy?
4: Oh. Mir weckt jeden Tag das Handy.
2: Okay. Wer hat einen normalen Wecker, bitte?
3: Ja, ich möchte mich für diese unter 18 Frage zum Thema Schlafzimmer entschuldigen.
2: Was hast du? So eine richtige Aufstelluhr, wo du so draufhaust oben?
3: Nein, habe ich überhaupt nicht. Ich werde in der Früh von einem meiner Mitarbeiter geweckt.
2: Ja, genau.
3: Mit dem ersten Tee des Tages.
2: Mitarbeiterin, oder?
3: Ich möchte niemanden ausschließen.
2: Rebecca, schaust du noch ab und zu ins Fernsehprogramm, was heute so läuft, oder schaust du eh nur noch so auf Streaming-Plattformen?
4: Nein, das viel über Fernsehen. Weil auf der Streaming-Plattform habe ich kein Geduld, dass ich mal was suche und dann klicke ich durch den Fernseher.
2: Echt?
4: Ich schaue dann meistens gar nicht. Ich habe das halt laufen und dann klicke ich mich halt durch und dann denke ich mir, ah cool, da läuft irgendwas, irgendein Trash-TV meistens und dann laufe ich nebenbei.
2: Gell, Rebecca, das ist immer das Beste, wenn man fernschaut, und weil da eignet sich ja Trash-TV perfekt. Du drehst dir irgendwas auf, da musst du nicht ganz genau aufpassen. Da wirst du vom Fernseher beschallt und
4: genau,
2: dann scrollst du noch auf Insta nebenbei. Perfekte Mischung.
4: Das ist perfekt, weil wenn ich mal zum Film schaue, dann müsste ich aufpassen.
2: Genau.
3: Wow.
4: Ich kenne mich nicht aus.
2: Ja, deswegen, weil der Meinrad fragt immer so deppert, ja, warum schaust du mir dieses Trash-TV, das ist so zum Verblöden, bla bla bla bla bla. Das ist etwas zum Runterkommen. Du kommst nach Hause, bist eh gestresst.
3: Aber Marlene, wovon kommst du runter?
2: Von der
3: Geh mal
2: Arbeit.
3: Irgendwo rauf. Mit dem Lift fast am liebsten bis ins Schlafzimmer. Dein Lebensabschnittspartner muss alles machen. Du kochst nicht, du bügelst kein Hemd.
2: Ja, muss ich
3: ja auch
2: nicht.
3: Ich weiß, was du den ganzen Tag machst. Bitte
2: ja,
3: was?
2: Ja, wichtige Dinge. Also Rebecca, ich... Echt?
4: Ich schaue dann meistens gar nicht. Ich habe das halt laufen und dann klicke ich mich halt durch und dann denke ich mir, ah cool, da läuft ihr.

0: Wovon kommst du runter?
1: Von der
0: Geh mal
1: Arbeit.
0: Irgendwo rauf. Mit dem Lift fast am liebsten bis ins Schlafzimmer. Dein Lebensabschnittspartner muss alles machen. Du kochst nicht, du bügelst kein Hemd.
1: Ja, muss ich
0: auch
1: nicht.
0: Ich weiß,
1: was
0: du den ganzen
1: nicht.
0: Tag machst. Bitte
1: ja,
0: was?
1: Ja, wichtige Dinge. Also Rebecca, ich finde es mega gut, dass du genau den gleichen Lebensstil wie ich hast.
2: Wie alt könnte die Rebecca sein? Marlene, was glaubst du?
1: Boah, Rebecca, wir sind eigentlich eine Person, wir zwei.
0: Das glaube ich, hoffe ich nicht für die Rebecca. Also das hoffe ich wirklich nicht.
1: Meiner, du bist jetzt bitte einfach mal leise. Rebecca, du bist 29.
2: Meinrad,
0: 26.
3: Meinrad, du hast das fast gehabt.
1: Oh.
3: Ich bin 25.
2: Ja. Starke Performance. Und Marlene, ja, von dir bin ich halt gewohnt, dass es nicht ganz passt.
1: Bitte hör auf. Du musst es ja nicht raten, das ist nicht immer so einfach, okay?
2: Das stimmt. Die nächste Runde spielen wir sehr gern mit dir. Meld dich online an auf kronehit.at.

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1: 6.45 Uhr, 6:45, 6:45. Schönen guten Morgen heute am Donnerstag. Wir stehen gemeinsam auf, da fällt es nämlich eindeutig gleich da. Mit dabei Marleen Birner.
2: Guten Morgen.
1: Und du hast ja morgen einen großartigen Urlaub vor. Du fährst wandern.
2: Na, ich fahre heute schon los und morgen geht es dann schon auf die erste Wanderung. Und zwar mit zwei Hunden und mit meinem Freund. Und ich bin ja so, ich gehe einmal im Jahr sehr gerne wandern, habe überhaupt keine Wanderausrüstung. Ich gehe da halt so mit normalen Sportschuhen. Und ich finde das immer so geil, wenn ich da irgendwo raufspaziere, da kommen alle mit diesen riesen Rucksäcken und Orgenwanderschuhen und Stecken. Und ich denke so, Bro, geh doch einfach normal rauf. Das ist ja eine 3-Stunden-Wanderung.
1: Na, also ich merke schon, in deinem Alter wird der Urlaub mittlerweile auch schon etwas gemütlicher.
2: Ja, wie gehst du auf den Berg?
1: Ich mache am Berg jetzt nicht als Großurlaub, sondern als Tagestour.
2: Aha, Anita,
3: Flipflops auf
2: wie gehst du?
4: Ballerinas und am liebsten gar nicht.
1: Ja. Genau. Ja, Anita ist diejenige, die in die No-Flip-Flop-Zone immer kommen muss. Bitte ab jetzt gutes Schuhwerk.
4: Das gibt's? Gibt's ein Schild oder wie?
1: Ja, am Schneeberg in Niederösterreich.
4: Ah, wirklich? Ja. Geil.
1: Weil es so viele Bergrettungen schon gab, weil die Touristen eben mit Flipflops raufgingen.
4: Oh Gott.
1: Gut, also du merkst, der Urlaub unserer jungen Städterin, mich haut's vom Sessel. Clemens Draxler bringt die Nachrichten für dich.
3: Guten Morgen.
1: Und jetzt starten wir mal rein. Marleen, wie wird's denn wettertechnisch bei der Wanderung?
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2: Guten Morgen am Donnerstag und ein Blick auf die Krone-Wetterkarten schaut wieder schön spätsommerlich aus. Da sehe ich einige Sonnen-Emojis für heute, von Vorarlberg bis Kärnten. Sonst können immer wieder leichte Regenschauer mit dabei sein und windig wird es vor allem in Niederösterreich. 22 bis knapp 30 Grad gehen sich heute aus. Morgen am Freitag dann nochmal eine Spur heißer, da wären es bis zu 32.
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3: 6.47 Uhr, das ist der Blick auf Österreichs Straßen beim Krone-Hit-Verkehrscheck, powered by ÖAMTC. Ich bin Freddy Hahn und es gibt eine Meldung, die begleitet uns seit Tagen und zwar in Oberösterreich. Die B127 Richtung Linz zwischen Ottensheim und Puchenau verlierst du hier 15 bis 20 Minuten. Grund ist die Baustelle bei Puchenau, das heißt da auf jeden Fall ein bisschen mehr Zeit einplanen. Ansonsten läuft es aber gut auf Österreichs Straßen. Ich wünsche dir eine sichere Fahrt. Jetzt die News, die kommen von Clemens Draxler.
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4: Mehrere Wochen ist der versuchte Anschlag mit Sprengstoffdrohnen auf den Flughafen Leipzig her. Der Drahtzieher ist laut den Geheimdiensten Russland. Seit gestern gibt es neue Details. Von zwei Männern mit russischen Pässen wurden am Tatort und an den Drohnen nämlich DNA-Spuren gesichert. Österreichs Außenministerin Beate Meinl-Reisinger hat als Reaktion auf die hybride Kriegsführung Russlands den Botschafter einbestellt. Nachdem vorgestern Teile Salzburgs durch den Hagel teilweise eingeschneit wurden, trifft es gestern die Steiermark. In Köflach ist gestern spät am Nachmittag ein heftiger Hagelschauer niedergegangen. Teile von Köflach waren komplett weiß durch das komplette Eis. Auch das südliche Burgenland war gestern von den heftigen Gewittern betroffen. Die Feuerwehr rückt dutzende Male aus. In den USA ist plötzlich eine eher unbekannte Navigations-App die beliebteste App im Apple Store. Die App MapQuest verweigert nämlich Donald Trumps Befehl, einen See umzubenennen. Der Präsident hat den Lake Ontario, der nach einer kanadischen Provinz benannt ist, in Lake America umbenennen lassen. Im Gegensatz zu Google und Apple verweigert MapQuest den Wunsch von Trump. Das macht die App plötzlich zur meistgeladenen App im Apple Store. Die Frauen des SK in St. Pölten haben gestern versucht, in die Champions League einzuziehen. Gegen Juventus Turin gelingt ein Achtungserfolg von 1:1 durch die 0:3 Niederlage im Hinspiel. Steigen die St. Pöltnerinnen aber in die zweite Quali-Runde zum Women's Europa Cup um. Und damit noch zur gestrigen Lottoziehung. Keiner oder keine errät die sechsstelligen Zahlen. Die Bonusziehung am kommenden Freitag bringen 5,5 Millionen Euro.
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1: 6 Minuten nach 7 und die Früh ist absolut routinemäßig. Jeden Tag dasselbe. Aufstehen, Zähne putzen, Kaffeetschall runterdrücken, kurz mal aufs Handy schauen, was passiert. Und dann geht das nächste Mal schon wieder am nächsten Tag los. Abwechslung liegt uns wirklich am Herzen und deshalb versprechen wir dir, kein Hit doppelt von 9 bis 5. Sollte es uns doch passieren, dann gibt es das doppelte Gehalt von uns.
2: Ja, Eva aus Hausmannstetten, du bist ja Postlerin. Sag mal, was hörst denn du beim Zustellen?
3: Ja, Krone Hit natürlich.
2: Blöde Frage, was sollst du jetzt sagen?
3: Ja, voll.
1: Ja, und da hast du jetzt schon mitbekommen, dass wir jetzt keinen Hit doppelt spielen. Jetzt bist du viel im Auto, sag mal, wie gehst du die Sache an, was sagst du dazu?
3: Ja, ich finde das super, aber immer so das Gleiche, das steht da irgendwann an und das Abwechslungsreiche, das gefällt mir gut, ja.
1: Bravo, Eva. Ja, genauso ist es, kein Hit doppelt von 9 bis 5. Hör uns zu, es passieren auch uns ab und zu Fehlerchen, aber grundsätzlich geht es darum, dir die meiste Abwechslung zu liefern, so wie zum Beispiel jetzt auch mit Olivia Dean. Schönen guten Morgen.
2: Ich liebe diese
1: Mega-Hit,
2: Nummer,
1: oder?
2: Aber bitte lauter drehen jetzt.
1: Okay.

0: Yeah. Thank you, DJ.
1: Ich glaube, da sind wir uns einig. 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
1: Also jetzt gleich mal Nummer 1 speichern, 077 11 277 11, am besten gleich auf die Kurzwahl, und alle Infos zur Callmania XXL auch auf kronehit.at.

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1: In 9:30 Uhr, schönen guten Morgen heute am Donnerstag und so ein Blick aus dem Studiofenster, Marleen, sie kämpft die Sonne
2: ich
1: heute.
2: Ich sehe dich gescheit raus, ich habe die Rollos noch da bei mir, weißt du, ich brauche das immer so ein bisschen cozy bei mir. Ich
1: du mag bist
2: das
1: schon wieder in
2: so,
1: Delay.
2: Ja, ich bin so eher Vampir, ich möchte das nicht, dass das Sonnenlicht mich berührt.
1: Ach so, Man merkt, die Hautpflege setzt schon ein, schön.
2: Ja, fix.
1: Na klar, wie wird's denn heute und vor allem Blick schon Richtung Wochenende, es ist ja mittlerweile schon Donnerstag.
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2: Guten Morgen am Donnerstag, schön, dass du mit Krone Hit aufstehst. Und heute geht es ein bisschen aprilhaft weiter. Es gibt super viel Sonnenschein, da mischen sich immer wieder Wolken dazu, aus denen es auch mal regnen kann. Und der Winter könnte heute auch noch lästig werden, vor allem bei dir in Niederösterreich. Die meiste Sonne gibt es von Vorarlberg bis Kärnten bei 22 bis 29 Grad. Und morgen am Freitag dann der heißeste Tag der Woche bei bis zu 32 Grad.
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1: Freddy haben bei dir Krone Hit Verkehrscheck. 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Das ist der Blick auf Österreichs Straßen und in Niederösterreich ein Unfall. Auf der A1 Richtung Wien bei St. Pölten Süd hat es im Baustellenbereich gekracht. Die Überholspur ist da blockiert, also da musst du bereits mit Verzögerungen rechnen. Länger dauert es auch in Wien auf der Tangente Richtung Süden von Hirschstetten bis zum Knoten Prater. Und die Pendelstrecke Richtung Linz ist C, nämlich die B127. Zwischen Ottensheim und Puchenau auch hier eine Viertelstunde plus einplanen. Aber ansonsten läuft's. Gute und vor allem sichere Fahrt.
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0: über diese Diskussion, über diese Frage wird jetzt schon heiß diskutiert, und zwar in allen Elternforen. Zucker, ja oder nein, was soll denn in die Schultüte rein? Das ist die große Frage.
1: Auf jeden Fall ganz viel Zucker.
0: Bist du da sicher?
1: Ja, warum nicht?
0: Ja, eben, letzte Ferienwoche im Osten Österreichs, am Montag starten ja ganz viele Tafelklassler rein, und wir wollen jetzt wissen, was gibt man rein in die Schultüte? Die Anna schreibt uns auf WhatsApp, auf gar keinen Fall Zucker.
2: Ja. Okay. Ja. Also Marlene, bei dir zum Beispiel würde man so ein Packerl Kristallzucker nehmen und dann einfach
3: in
2: die Schultüte reinfüllen.
3: Nein, auch nicht so. Aber ich finde, bei solchen Sachen kann man schon ein bisschen Süßigkeiten geben. Man kann es jetzt durchmischen, oder? Ich würde auch nicht nur was Essbares, sondern einfach so Spielsachen oder irgendwie, keine Ahnung, so ein Mandala-Buch und dann halt zusätzlich ein paar Süßigkeiten.
2: Ja. Wie schaut es bei dir aus?
3: Ja, was würdest du reingeben?
2: Ich würde es auch so machen. Ich glaube, ich würde ganz, ganz viele Spielsachen reingeben, damit ich halt weniger Süßigkeiten reingeben kann.
0: Dass die immer den Platz verbrauchen in der Schultüte.
2: Ja. Jakob ohne. Aus Krems, was würdest du in die Schultüte einpacken?
4: Auf jeden Fall ein bisschen ein Obst. Dann würde ich eventuell noch ein kleines Wasser mitgeben, ein stilles, irgendwas zu trinken.
3: Ja, aber ich meine, Obst, das vergammelt doch instant.
0: Ist ein bisschen die Bobo-Schultüte, muss ich sagen. So, nichts Ungesundes, ein bisschen
2: ab. Nee, ich finde es nicht so schlecht. Zucker kriegen sie ja sonst eh genug, vor allem von den Schwiegereltern und von den Großeltern und bla. Also, Julian aus Salzburg, du bist da pro Süßigkeiten in der Schultüte?
5: Ich habe es geliebt, wenn ich mal Süßigkeiten gekriegt habe. Bei den Großeltern natürlich hat es immer mehr Süßigkeiten gegeben, da haben wir uns vollgestopft und trotzdem ist was aus uns geworden.
0: Ja, sehr schön. Also du merkst, große Diskussion. Die einen sagen, da muss Zucker rein, die anderen sagen, hey, absolutes No-Go, das wird die gesündeste Schultüte ever. Was würdest denn du reinstecken? Sag's uns sehr gerne. Gerne auch per WhatsApp-Sprachnachricht 07711 27711.
3: Was gibt man da als Waldviertler rein? Ein bisschen Holz oder?
0: Du bist so,
2: also Stroh und Heu.
0: Liebe!

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1: Ganz genau, 7:45. Schönen guten Morgen. Heute am Donnerstag, wir stehen gemeinsam auf, denn gemeinsam geht's einfach leichter mit Anita Ableidinger.
2: Guten Morgen, hallo.
1: Marlene Birner mit am Start.
3: Hi, guten Morgen.
1: Clemens Draxler bringt dich up to date.
4: Hallo, guten Morgen.
1: Und Anita, du bist ein riesen Apple-Fan, stimmt das?
2: Mhm, ja, kommt jetzt bald das neue iPhone raus, gell? Und es kommt jetzt auch eins zum Klappen raus anscheinend, bin ich auch gespannt.
1: Ja, und hast du mitbekommen, dass Tim Cook... Der langjährige Chef jetzt geht und seit 1. September neu am Start ist.
3: Und jetzt übernimmt sie Anita oder was willst du uns jetzt sagen?
1: Naja, es ist ein erfolgreiches Unternehmen, deswegen gibt es einen anderen CEO-Wechsel. Aber hast du seine Gage mitbekommen?
2: Nein, um Gottes Willen. Ist sie auch so hoch wie die vom Robert Kratky, 400.000 Euro im Jahr?
1: Es ist sogar noch ein bisschen mehr. Er kriegt Minimum 3 Mios und da ist noch kein Aktienpakete oder keine Erfolgspakete.
3: Oh, also die drei fix. Kann man sich noch bewerben irgendwie?
1: Ich glaube, Bewerbung
2: an. Wir mögen die iPhones sehr.
1: Genau. Bitte nicht stören, @apple.com wäre die Bewerbung, ja? Marlene, hau mal die Wetteraussichten raus. Yes.
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3: Guten Morgen am Donnerstag und ein Blick auf die Krone-Wetterkarten schaut wieder schön spätsommerlich aus. Da sehe ich schon einige Sonnen-Emojis für heute, vor allem von Vorarlberg bis Kärnten. Sonst können immer wieder leichte Regenschauer mit dabei sein. Und windig wird es vor allem heute in Niederösterreich. 22 bis knapp 30 Grad gehen sich heute aus. Morgen am Freitag dann nochmal eine Spur heißer, da wären es bis zu 32.
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1: 7.46 Uhr, Fredi Hahn bei dir. 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Das ist der Blick auf Österreich. Straßen Salzburg A10 Richtung Salzburg bei Golling. Ein defektes Fahrzeug. Die rechte Fahrspur ist blockiert.

0: Da dauert es ein bisschen länger und Good News gibt es aus Niederösterreich, A1 Richtung Wien. Bei St. Pölten Süd, die Unfallstelle ist geräumt, die Unfallfahrzeuge stehen jetzt am Pannenstreifen, der Stau hat sich aufgelöst. Gute und vor allem sichere Fahrt. Jetzt mal die News, die kommen von Clemens Draxler.
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2: In Österreich könnte der Staat bald eine Prämie für neugeborene Kinder zahlen. Darüber hat die Koalition offenbar verhandelt, berichtet der Standard heute. Die Zahl der Neugeborenen geht in Österreich ja stetig zurück. Das ist unter anderem schlecht für das österreichische Pensionssystem. Um einen Anreiz zu schaffen, könnte die Regierung bei der Geburt von Kindern Geld auf ein Zukunftsdepot überweisen, auf das die Kids dann mit 18 Zugriff kriegen. In der Koalition laufen Verhandlungen. Kurz vor Beginn des neuen Schuljahres ist der Lehrerbedarf gedeckt, sagt das Bildungsministerium. Nur in Vorarlberg gibt es vergleichsweise noch eine angespannte Lage. Die Lehrergewerkschaft kritisiert aber, dass es trotzdem noch deutlich mehr Personal braucht, weil viele Lehrerinnen und Lehrer ein enormes Ausmaß an Überstunden leisten. Vor mehr als 6 Monaten hat US-Präsident Donald Trump den Krieg mit dem Iran begonnen. Seither ist die Meeresenge, die Straße von Hormuz, für die Schifffahrt nahezu gesperrt. Jetzt will Trump die Straße von Hormuz in Straße von Trump umbenennen. Trump behauptet, die Meeresenge wäre unter US-Kontrolle und fragt auf Social Media, ob man die Straße nicht nach ihm benennen sollte. Allerdings hält der Iran die Passage nach wie vor geschlossen. Daran ändert auch Donald Trumps Name nichts. Die Zukunft kommt in Europa an. Ab heute fahren in London selbstfahrende Taxis. Uber fährt ab sofort mit 20 autonomen Autos. Aktuell sitzt da immer noch ein Lenker oder eine Lenkerin am Steuer, um im Notfall eingreifen zu können. Auch in Zagreb fahren ja bereits vereinzelt selbstfahrende Taxis. Und Red Bull Salzburg stößt Rapid Wien gestern von der Tabellenspitze. Die Salzburger gewinnen das Spitzenspiel am Abend ganz klar mit 5:1. Der LASK ist jetzt neuer Erster, die Salzburger Zweiter. Rapid Wien liegt in der Tabelle an dritter Stelle. Die Wiener Austria ist nach der 0:1 Niederlage gegen die WSG Tirol noch tiefer in der Krise. Die Veilchen sind nach wie vor Tabellenschlusslicht.
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1: 6 Minuten nach 8, das heißt in 54 Minuten startet sie die Kein-Hit-Doppelzone. Wir garantieren dir keinen Hit doppelt, während du im Office sitzt, während du in der Werkstatt bist oder wo auch immer unterwegs. Da gibt es jeden Hit nur einmal von 9 bis 5.
2: Mhm.
1: Pascal.
2: Und der Pascal ist gerade dran aus Neunkirchen. Sag mal, wann hörst du immer Krone-Hit?
3: Jeden Tag auf der Arbeit. Ja, wir stehen gerade zu viert auf der Baustelle und dann jetzt dann gleich ausnehmen. Und da hört natürlich jeden Tag im Hintergrund der Radio.
1: Bravo, genauso gehört es. Vor allem, dann lass dich jetzt einmal die Jausen schmecken, vor allem um 8 Uhr, da kann man schon mal reinschneiden, das passt. Also, solltest du den Hit doppelt hören, dann melde dich sofort. 077 11 277 11. Spiel mal einen Hit zwischen 9 und 5 doppelt, dann gibt's das doppelte Gehalt.
2: Schön, dass du mit uns in den frühen Donnerstag startest. Hier gibt's die meiste Musik am Morgen, das ist Jean-Paul für dich.

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1: Schaffen wir es anhand deiner Stimmen, deiner Antworten, dein Alter möglichst gut zu erraten? Das ist das Ziel bei Wie alt klinge ich? Eines deiner absoluten Lieblingsspiele hier im Krone-Hit. Mach mich munter morgen.
2: Und wir versuchen es jetzt beim Felix aus Innsbruck. Felix, die erste Frage kommt jetzt von Fredi.
1: Felix, bist du mittlerweile in einem Alter angekommen, in dem du zum Beispiel einen Thermomix zu Hause stehen hast, ein Rennrad oder eine Siebträger-Kaffeemaschine?
3: Nix da drei.
1: Oh.
2: Sondern also, was ist jetzt also gerade bei dir so?
3: Also zuletzt ist ein Opti-Grill eingezogen.
2: Ah, dann hatte ich letzte Woche den Opti-Grill, das ist so ein Sandwich-Griller, den man aber auch für Steaks und sowas nehmen kann. Weil letzte Woche war ich im Supermarkt und habe den gesehen, der hat nur 100 Euro gekostet und ich habe echt überlegt, ob ich den mitnehmen soll oder nicht. Ich weiß, da kann man verschiedene Sachen drinnen machen, aber ich mache halt immer nur einen normalen Toast, Schinken,
3: ja,
2: Käse, Toast.
3: Von mir war es immer genau der Grund.
2: Ja.
1: Also bitte keine Überforderung in der Küche. Ich merke schon, das ist das hohe Niveau bei euch beiden.
2: Ja, Toast, ja.
1: Ja.
2: Schinken, Käse, Toast.
1: Wow.
2: Felix, hast du jemals mal eine CD gebrannt?
3: Ja.
2: Erzähl.
3: Das war in meiner Kindheit, Jugend, war das gang und gäbe, dass man CDs, Videospiele und das Ganze natürlich auf sehr legalem Wege vervielfältigt hat.
1: Und dann am Schulhof damit gedealt, hey, für 50 Schilling kriegst GTA.
3: Ja, bei uns waren es nicht Schilling, bei uns waren es noch Lire.
1: Oh, Südtirol.
2: Aber Südtirol.
1: Ah. Ja, Anita, der Felix macht es nicht so leicht heute, aber wir müssen zur Schätzung kommen. Wie alt könnte er sein? Was glaubst du, Anita?
2: Felix, ich glaube, du bist glatte 40 Jahre.
1: Ich sag, du bist, es ist jetzt super lame, weil es nur ein Jahr Unterschied ist, aber ich habe es vorher schon notiert, ich schwöre, 39.
3: Ich wäre heuer 35, aber bin aktuell nur 34.
2: Oha, okay, Fredi ist näher dran.
1: Aber dass ihr in Südtirol nur weiter hinten seid als wir im Waldviertel, wundert mich schon. Also das muss ich ehrlich sagen.
3: Ja, ich sag immer, wir sind beim Arsch der Welt noch ungefähr 10 Kilometer weiter gewesen.
1: Ah, sehr stark, Felix. Spiel auch gerne du mit uns eine Runde, wenn du kein Problem hast, dass wir bei deinem Alter zu weit entfernt liegen.
2: Ja, upsi.
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0: In 8:59, schönen guten Morgen. Starten wir gemeinsam rein. Um 8:59 kriegst du das, was du brauchst, nämlich Wetter und Verkehr. Und Marleen, ich glaube, es wird immer so ein richtig sommerliches Wochenende, bevor der Herbst kommt.
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3: Guten Morgen am Donnerstag und heute wird es eigentlich genauso wie gestern. Das heißt, es gibt schon sehr viel Sonnenschein, vor allem heute von Vorarlberg bis Kärnten. Der Wind mischt sich aber auch stellenweise dazu, am stärksten bei dir in Niederösterreich. 22 bis 29 Grad gehen sich aus. In Kärnten können sogar stellenweise knapp 30 werden. Und morgen am Freitag dann der wärmste Tag der Woche. Da werden es bis zu 32 Grad maximal.
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0: 8.22 Uhr, Freddy Hamm bei dir. 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Das ist der Blick auf Österreich Straßen und in Tirol ein Unfall auf der A13 Richtung Innsbruck. Bei Brennersee hat es da gekracht. Diesmal auf der linken Spur, also auf der Überholspur. Da bitte aufpassen, gibt kurze Verzögerungen, aber ansonsten läuft es recht gut. Alle anderen Verzögerungen liegen unter 10 Minuten. Gute Fahrt!
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0: 3:30 ist es. Schönen guten Morgen heute am Donnerstag und alle Harry Potter Fans sind gleich noch ein bisschen aufgeregter, denn gestern Mittwoch kam der neue Trailer raus zur Serie. Clemens Draxler von den Krone-Hit-Nachrichten, du hast schon mal reingeschaut. Was weiß man Neues?
1: Ja, das Stein der Weisen ist ja ab Dezember als komplette Staffel zu sehen, also viel detaillierter als die Filme, mit neuen Schauspielerinnen und Schauspielern. Und seit gestern gibt es eben diesen neuen HBO-Trailer, der einen schon etwas detaillierteren Blick in die neue Harry-Potter-Welt gibt. Man sieht die Zugfahrt nach Hogwarts, Harry Potter auf seinem Nimbus 3000 Besen auf der Jagd nach dem Schnatz, die große Halle in Hogwarts mit den fliegenden Kerzen und den sprechenden Hut, dieser über dimensionale Hut am Kopf von Harry Geil. Potter. Das kommt auch vor im Trailer.
2: Aber sieht man auch Professor Snape? Slytherin.
3: Gryffindor! Welcome to a new year at Hogwarts.
0: Das ist also diese Auswahlzeremonie, ja. In welche Schule die jeweiligen kommen.
1: Also ich weiß nicht, wie es euch geht, aber bei mir ist Harry Potter mit so vielen Kindheitsverbindungen verbunden. Also ich freue mich wirklich schon wahnsinnig, dass da im Dezember eine neue Staffel rauskommt.
2: Aber ich bin ein bisschen enttäuscht, weil Professor Snape, nämlich jetzt in dieser neuen Serie, die jetzt da rauskommen soll, jetzt im Herbst, Winter, schaut ganz anders aus als in den Büchern beschrieben. Hat man den auch gesehen im Trailer, Clemens?
1: Der kommt auch vor im Trailer. Also ich persönlich habe da die Meinung, man kann sich über alles aufregen. Ich freue mich auf jeden Fall auf die Serie und dass wurscht, die Schauspieler okay. anders ausschauen als in den originalen Serien, ist irgendwie eh auch klar, nachdem das komplett neue Schauspielerinnen und Schauspieler sind und mittlerweile 15, 20 Jahre, glaube ich, vergangen sind seit den ersten Teilen.
0: Ich kann sagen, der soll wahrscheinlich 11 sein für die Rolle und ja. ist mittlerweile 45. Ja. Das geht sich nicht mehr aus. Also ab Dezember die neue Staffel Harry Potter. 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
1: Rein geht's in den Donnerstag. Es ist 8:45. Gehen wir es gemeinsam an mit Anita Ableidinger.
2: Guten Morgen, hallo.
1: Clemens Draxler hat die Krone-Hit-Nachrichten.
3: Guten Morgen, hallo.
1: Und Marlene Birner, du verrätst uns jetzt einmal, wie traumhaft schön es heute wird, wie schöner es morgen wird und vor allem Blick Richtung Wochenende.
2: Yes.
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2: Guten Morgen am Donnerstag und der Blick auf die Krone-Wetterkarten schaut wieder spätsommerlich aus. Da sehe ich einige Sonnen-Emojis für heute, von Vorarlberg bis Kärnten. Sonst können immer wieder leichte Regenschauer mit dabei sein. Und windig wird es heute vor allem in Niederösterreich. 22 bis knapp 30 Grad gehen sich heute aus. Morgen am Freitag nochmal eine Spur heißer. Da wären es dann bis zu 32 Grad. Und auch das Wochenende, das bleibt wirklich sehr schön spätsommerlich.
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1: 8:46 Uhr, Fredi Hambedier, Krone-Hit-Verkehrscheck, powered bei ÖAMTC. Das ist der Blick auf Österreichs Straßen und in Tirol ein Unfall mit zwei LKW. Auf der A13 Richtung Innsbruck bei Brennersee sind die ineinander gekracht. Die linke Fahrspur ist da blockiert. Da gibt's kurze Verzögerungen, aber sonst läuft's wirklich gut auf Österreichs Straßen. Gute und vor allem sichere Fahrt. Und damit du top informiert in den Tag startest, jetzt mal die News, Clemens Draxler.
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0: In Oberösterreich haben spielende Kinder am Dienstag eine Frauenleiche gefunden, berichtet die Polizei heute in der Früh. Die Polizei geht von einem Tötungsdelikt aus. Laut der Kronenzeitung handelt es sich um eine 53-jährige Frau, die mehrere Tage lang abgängig war. Die Ermittlungen laufen. In Österreich könnte der Staat bald eine Prämie für neugeborene Kinder zahlen. Darüber hat die Koalition offenbar verhandelt, berichtet der Standard. Die Zahl der Neugeborenen geht in Österreich ja stetig zurück. Das ist unter anderem schlecht für das österreichische Pensionssystem. Um einen Anreiz zu schaffen, könnte die Regierung bei der Geburt von Kindern Geld auf ein Zukunftsdepot überweisen, auf das die Kinder dann mit 18 Zugriff kriegen. In der Koalition laufen offenbar entsprechende Verhandlungen. Ab heute fahren in London selbstfahrende Taxis. Uber und Wave fahren ab sofort mit 20 autonomen Autos. Aktuell sitzt aber noch ein Lenker am Steuer, um im Notfall eingreifen zu können. Auch in Zagreb fahren ja bereits vereinzelt selbstfahrende Taxis. In gut 2 Monaten startet die neue Skirennsaison und in dieser Saison sind auch Russinnen und Russen erstmals nach Kriegsbeginn wieder startberechtigt, entscheidet der Internationale Skiverband gestern. Betroffene Sportlerinnen und Sportler, auch aus Belarus, müssten aber eine Neutralitätserklärung unterzeichnen. Das bedeutet keine russischen Flaggen, keine Hymnen oder keine russischen Uniformen. Seit dem russischen Angriff auf die Ukraine haben bis jetzt ja keine Russinnen mehr an den Start gehen dürfen. Und Max Verstappen hat auch am Wochenende in Italien einen neuen Teamkollegen. Red Bull-Pilot Isaac Hadjar muss nämlich mit einer Handgelenksverletzung passen, wie schon vor 2 Wochen in den Niederlanden. Liam Lawson vom Schwesternteam Racing Bulls ist beim Grand Prix von Sandford bereits einmal eingesprungen. Dort wurde er 7. und hat wertvolle WM-Punkte gesammelt.
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0: jetzt.
1: This is Tiësto.
2: This is Tate McRae.
0: Tiësto und Tate McRae. 10:35. 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

0: Das waren jetzt mal 10 Hits am Stück. Airplanes macht sie voll, eine halbe Stunde Musik nonstop. Und Airplanes, die gibt's jetzt bis 5 nicht noch einmal, Anita.
1: Wir sind nämlich jetzt gerade mittendrin in der Kein-Hit-Doppelt-Zone. Von 9 bis 5 spielen wir keinen Hit doppelt. Sollte es aber doch mal passieren, was bei uns schon möglich ist, dann unbedingt gleich anrufen unter 07711 27711 und zack, doppeltes Gehalt gibt's dann für dich.
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1: Jetzt geht's weiter mit der Kein-Hit-Doppelzone. Der Krone-Hit Mach mich munter morgen. 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
1: Wir bringen das Beste aus beiden Welten zusammen. Deine Blasmusikkapelle und deine Lieblingshits von Krone Hit. Fredi, du tourst ja durch ganz Österreich. Worum geht's denn da eigentlich?
2: Wir suchen die coolste Musikkapelle Österreichs und du zeigst uns einfach, dass du mit deiner gesamten Musikkapelle die Krone Hit Hits richtig geil performen kannst. Und mit etwas Glück gibt's dann 5.000 Euro für die Vereinskasse. 0771127711. Der Lukas aus Steinfeld in Kärnten ist jetzt dran. Und Lukas, du bist der Chief von eurer Blasmusikkapelle?
3: Ja, genau, der musikalische Leiter. Kapellmeister, ja, genau.
2: Der Kapellmeister, wie man sagt. Okay.
1: Ist es der mit dem Stecken oder wer ist das genau?
3: Ja, kommt drauf an. Es gibt zwei mit dem Stecken. Es gibt den mit dem großen Stecken, das ist der Staubführer. Und dann gibt es den mit dem kleinen.
1: Der Dirigent.
3: Der Kapellmeister. Ja, genau.
4: Ich habe das ja noch nie ganz verstanden. Da steht einer vorn und fuchtelt so ein bisschen herum. Aber die haben ja an sich ja schon einen Text und wissen, was sie spielen müssen.
2: Das ist eine Blasmusikkapelle,
1: ein
2: da wird
1: Text,
2: nicht gesungen.
1: Also sie haben Noten.
4: Ja, halt Noten, haben sie das Blatt.
2: Text,
4: ja,
2: Gottes
4: ja, du weißt
2: Entschuldige,
4: ja, was ich meine.
2: Lukas.
4: Auf jeden Fall, aber ist das so, dass wenn man da einfach mal nicht gescheit dahin zeigt zu dem, dass das jetzt dann außer Kontrolle gerät oder hat da eh jeder eigentlich einen Fahrplan?
3: Ja, es kommt ganz drauf an. Es gibt ja zum Beispiel Stücke, so wie ein Marsch, wo jeder Politiker mal außen stehen kann und das dirigieren kann und das, die Kapelle spielt das. Das kennt man eh von den üblichen Festen. Aber es gibt natürlich auch große Werke zum Beispiel, wo man wirklich als Dirigent draußen die Partitur vor sich hat. Da hat man wirklich von jedem Instrument die einzelnen Stimmen drinnen und mit dem probt man auch.
2: Und ich sehe da in zwei Gesichter, die mit Musikkapellen weniger am Hut haben. Wie lange dauert es, bis man so ein neues Stück arrangiert hat?
3: Ach, wenige Tage. Dann geht das schon. Ich muss jetzt halt einmal arrangieren und dann wird man es in einer Probe mal schnell proben und dann wird es schon funktionieren.
1: Also arrangieren heißt die Noten ausdrucken, austeilen und jeder soll daheim mal üben und dann spielt es ihr mal dann zusammen.
3: Jetzt erst einmal hoffen, dass es Noten gibt, weil oft gibt es jetzt für moderne Lieder noch kein niedergeschriebenes Notenmaterial für Blasmusik und das muss man sich halt heraushören. Und für jedes Instrument sich Stimme überlegen kann.
2: Gut, noch ist Chatty nicht so weit, das heißt, da musst du noch ein bisschen selber dran grübeln, aber beweis uns, wie gut du bist, melde dich an mit deiner Blasmusikkapelle online auf kronehit.at.

0: Das war wieder eine Stunde in der Kein-Hit-Doppelzone. 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
2: Das ist schon der Donnerstag und der ist schuld, hat die Lea gerade festgestellt, dass wir heute alle müde sind. Donnerstag ist man immer so müde, sagst du, gell?
3: Ja, absolut. Das ist das Tief vor dem Wochenendhoch.
2: Okay.
3: Ja.
2: Und die letzten Tage war es das Wetter.
3: Das ist es immer, das Wetter. Das grundsätzlich.
2: Hier kommt Motivation für deinen Donnerstag-Arbeitstag mit 10 Hits am Stück. Über eine halbe Stunde die meiste Musik ganz ohne Unterbrechung. Davor gibt es dein flottes Update. Es ist 9.46 Uhr. Ich bin Christian Mederitsch. Hi.
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2: Der Donnerstag bringt zeitweise Sonne, aber auch einige Wolken, die da gemütlich abhängen heute. Wind kommt dazu im Donauraum. Von Oberösterreich bis ins Burgenland kann es auch mal ein bisschen regnen.

0: bei 23 bis 30 Grad maximal heute. Hier ist der Krone-Hit-Wetter-Trend. Freitag insgesamt mit mehr Sonnenschein. Es wird windig und heiß mit bis zu 32 Grad.
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3: 9.47 Uhr genau, das ist der Krone-Hit-Verkehrscheck powered bei ÖRMTC in der Steiermark A9 Richtung Slowenien. Da ist der Plabutsch-Tunnel gesperrt. Im Tunnel steht nämlich ein defekter PKW, also da am besten ausweichen. Das geht über das Grazer Stadtgebiet. Und Tirol B179 Richtung Nassereit zwischen Heiterwang und Wengle, da verlierst du momentan 20 Minuten wegen Bauarbeiten. Aber ansonsten läuft's. Ich wünsche dir eine gute Fahrt.
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Hi und willkommen, das ist Krone Hits. Donnerstagvormittag. Ein Kaffee-Chall geht noch. Dazu 10 Hits am Stück. Rihanna gleich. Und das ist Taylor Swift. 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
1: Wir freuen uns, dass du dich freust. Ja, wir haben auf dein Feedback gehört. Und wir bringen dir volle Abwechslung. Perfekt für deinen Arbeitstag, damit du dich nicht mehr ärgern musst. So, ah, jetzt spüre ich das schon wieder. Nee, das sind die anderen. Wir sind die mit so viel guter Mucke. Coole neue Hits, geile Classics. Wir spielen sie. Sollte allerdings doch mal ein Hit ein zweites Mal reinrutschen, dann tut's uns leid und dann verdoppeln wir sogar das Gehalt. Wolfgang aus Oberösterreich, ich frage einfach mal, bist du zufrieden, was taugt dir?
2: Mir taugt die Art einfach und Musik hat dann auch, weil wirklich viel Abwechslung dabei ist.
1: Ja, das ist doch wunderbar. Wo hörst du uns immer so, Wolfgang?
2: Ich höre es jeden Tag. Ich bin im Außendienst und dann, wenn ich im Auto sitze und fahren muss, dann habe ich natürlich einen Sender drinnen und das ist Krone, damit das Fahren ein wenig angenehmer wird.
1: Ja, vielen Dank. Gute Fahrt mit der meisten Musik, mit der meisten Abwechslung. Die nächsten Hits noch nicht gelaufen. Spiel dir was von Ed Sheeran und das hier aus Anders Österreich. Hier ist Matthias.
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0: Kronet bei der Arbeit hier. Kathi aus Linz schreibt mir auf WhatsApp gerade Motivation.
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0: Motivationslevel minus 100 bei ihr. Sie tut heute so, als wäre sie hochkonzentriert, aber in Wirklichkeit hat sie ein Fenster offen mit Online-Shopping im Office. Liebe Kathi, kann auch anstrengend sein, so tun als ob. Deshalb gutes Durchmogeln durch den Donnerstag. Von uns kommt der Sound. Mehr Meistermusik gleich nach deinem schnellen Update. Es ist 10.45. Ich bin Christian Mederitsch. Hi.
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0: Der Donnerstag mischt ordentlich durch ein paar Wolken, aber auch einiges an Sonne. Im Donauraum pfeift dir Wind um die Ohrwaschen. Zwischen Oberösterreich und dem Burgenland wiederum kann es mal kurz nass werden. Bei Höchstwerten zwischen 23 und 30 Grad heute. Hier ist der Krone-Hit-Wetter-Trend. Morgen der Freitag dreht richtig auf. Noch mehr Sonnenschein, windig bei hitzigen 32 Grad maximal.
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3: Heizt dir ins Auto, Krone-Hit Verkehrscheck powered bei ÖAMTC. Da dauert es momentan länger in Tirol. Da wird nämlich weiterhin gearbeitet auf der B179 Richtung Nassereit. Zwischen Heiterwang und Wengle verlierst du momentan eine halbe Stunde. Und Niederösterreich B14 ist gesperrt zwischen Kierling und der Hinterdorfer Straße. Da hat es nämlich gekracht. Also da am besten ausweichen. Das geht über St. André Wördern. Ansonsten alles frei auf Österreichs Straßen. Gute Fahrt dir.
0: Dankeschön. Ja, und bitteschön, Clemens Draxler.
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4: Seit gestern verkauft der LASK Tickets für die UEFA Champions League und der Ansturm auf die Kracher wie gegen Liverpool ist gewaltig. Mehr dazu gleich. Zuerst zu einem Wetterphänomen, das heuer so stark ausfällt wie seit 100 Jahren nicht mehr, nämlich El Niño. Das Wetterphänomen erhöht das weltweite Risiko für Überschwemmungen, Dürren und Hitze. Neben Österreich und dem Rest Europas gab es heuer auch schon große Probleme in Nord- und Südamerika. Die Vereinten Nationen erwarten den Höhepunkt für El Niño zum Jahresende. Die Weltorganisation für Meteorologie fordert entsprechende Vorbereitungsmaßnahmen von den Ländern. Jeder dritte Mensch in Österreich arbeitet Teilzeit. Das zeigen heute Zahlen der Statistik Austria. Die Zahl der Teilzeitbeschäftigten hat damit um etwa 1,5% zugenommen. Etwa 15% der Männer arbeiten nicht Vollzeit. Bei Frauen arbeitet jede zweite Teilzeit, zu einem großen Teil wegen der Kinderbetreuung. Der Trend zur Teilzeitarbeit hat in Österreich also wieder an Fahrt aufgenommen. Lionel Messi bekommt in Argentinien eine ganz besondere Ehre. Der Argentinier hat ja seine Nationalteamkarriere beendet. In der nächsten Runde aller argentinischen Fußballligen, egal welche Klasse, gibt es daher nach 10 Minuten eine Spielpause und Applaus für Messi. Nach genau 10 Minuten, weil Messi die Rückennummer 10 trägt. Messi ist ja mit Argentinien Weltmeister und zweimal Copa America-Sieger geworden. Und damit nochmal zurück zum LASK. Der spielt ab kommender Woche erstmals in der Champions League und seit gestern gibt es Tickets für die Heimspiele gegen Liverpool, Porto, Fenerbahce und Slovan Bratislava. Und der Ansturm ist riesig. Zuerst dürfen nur Abonnentinnen und Abonnenten Tickets kaufen. Teilweise waren mehr als 7.500 Menschen gleichzeitig in der Warteschlange. Bis Montag haben LASK-Abo-Besitzer noch die Möglichkeit, Tickets zu kaufen. Ob es dann überhaupt noch Karten für Nicht-Abo-Besitzer gibt, ist fraglich. Die Tickets für die Heimspiele der Champions League werden nur als Vierer-Pakete verkauft.
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0: Krone Hit, 11.26 Uhr. Wir sind die meiste Musik und die kann bitte sehr auch so klingen. Gigi Duck, mal so ein bisschen auf österreichisch quasi.
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0: Ja, welche Musikkapelle, welcher Musikverein in Österreich gewinnt das Rennen hier? Wer bringt die meiste Musik und Blasmusik zusammen? 5000 Euro Preisgeld und der Titel coolste Musikkapelle Österreichs warten auf euch. Dran jetzt da der Lukas aus Steinfeld. 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
2: Das ist immer machbar. Also man muss das natürlich zuerst arrangieren, dass man die Kapelle spielen kann, aber da ist alles möglich. Ja, wir haben zum Beispiel mal Wackelkontakt gespielt.
0: Oh, wow.
2: Und ja, also da gibt es eigentlich jedes Jahr irgendein modernes Lied, was wir neu ins Programm mit aufnehmen.
0: Okay, dann bin ich mal gespannt. Bin auch gespannt auf die Bewerbung von weiteren Musikkapellen. 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
1: 11.37 Uhr, es geht Richtung Mittagspause und da isst du ja wahrscheinlich auch nicht jeden Tag das Gleiche. Und genauso machen wir es hier mit unserer Playlist. Nichts mit lästigen Wiederholungen. Wir servieren dir immer wieder eine andere Playlist hier. Kein Hit doppelt von 9 bis 5. Und das versprechen wir dir sogar. Sollte mal was passieren, ein Upsi, ein Malheur, dann verdoppeln wir sogar das Gehalt. Also lass uns gerne laufen, nimm uns gerne mit in die Kantine oder in die Küche zum Essen dann. Hier volle Abwechslung. Gleich mit Mabel und das hier ist Shakira.

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2: 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Jetzt gibt's erstmal dein flottes Update. Es ist 11.45 Uhr. Ich bin Christian Mederitsch. Hi.
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2: Na bitte, meine Wetterkarten zeigen viele Sonnensymbole, aber auch einige Wolken. Wind kommt noch dazu bei dir im Donauraum. Und wenn du unterwegs bist zwischen Oberösterreich und dem Burgenland, da stellenweise mal ein paar Regentropfen. Bei 23 bis 30 Grad maximal. Hier ist der Krone-Hit-Wetter-Trend. Morgen Badewetter, Sonne Deluxe mit bis zu 32 Grad.
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3: Das ist der Krone-Verkehrscheck, powered by ÖAMTC. Lea Echtermeier da. Das ist der Blick auf Österreichstraßen und in Tirol. Da wird weiterhin gearbeitet. Auf der B179 Richtung Nassereit zwischen Heiterwang und Wengle. Da verlierst du momentan 45 Minuten. Und Niederösterreich B38, da ist gesperrt zwischen Merzenstein und Etzen. Da hat es nämlich gekracht. Du wirst aber vor Ort umgeleitet. Ansonsten alles frei auf Österreichstraßen. Gute Fahrt dir.
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Und jetzt Nico Santos, Ray of Light. 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
1: 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Oh Gott, oder? 07711 ist die Nummer zu uns hier ins Studio. 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

Zurück aus der Mittagspause und ab zurück an die Arbeit. Damit das halbwegs gut klappt, servieren wir dir volle Abwechslung. Kein Hit doppelt von 9 bis 5 hier bei Krone Hits. Oder wir verdoppeln sogar das Gehalt, wenn doch mal ein Hit ein zweites Mal laufen sollte. Also, bleib bei uns, gleich ein Hit, der musste ja gut werden. Ist an meinem Geburtstag rausgekommen, 30. Mai. 2 Jahre alt mittlerweile. Massive von Lola Young gleich und das hier ist Jazz

So, hier geht's schon Richtung Donnerstagnachmittag. Wahnsinn, wie die Woche vergangen ist bisher. Motivation kommt hier mit über einer halben Stunde Hits nonstop, 10 Hits am Stück. Das ist die meiste Musik gleich nach deinem schnellen Update. Es ist Viertel vor eins. Ich bin...

0: So, hier geht's schon Richtung Donnerstagnachmittag. Wahnsinn, wie die Woche vergangen ist bisher. Ja. Motivation kommt hier mit über einer halben Stunde Hits nonstop, 10 Hits am Stück. Das ist die meiste Musik gleich nach deinem schnellen Update. Das ist 1:15. Ich bin Christian Mederitsch. Hi.
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0: Ja, es ist sehr warm, stellenweise sogar heiß, 23 bis 30 Grad die Topwerte. Sonne mit dabei, aber auch Wolken, Wind im Donauraum, ein paar Regentropfen bei dir zwischen Oberösterreich und dem Burgenland. Morgen laut Krone-Hit Wettertrend Badewetter. Viel Sonnenschein und bis zu 32 Grad.
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0: 12.45 Uhr, dein Krone-Hit-Verkehrscheck, da ist einiges los. Der ÖAMTC meldet Niederösterreich A2 Richtung Graz, kurz nach Edlitz. Da ist ein Unfall passiert, die rechte Spur ist blockiert, der Stau baut sich auf hier. B38 Böhmerwaldstraße zwischen Etzen und Merzenstein, Sperre nach einem Unfall, du wirst hier lokal umgeleitet. Hi zu dir in die Steiermark, B64 Rechbergstraße, im Gemeindegebiet von Naas, Sperre nach einem Unfall, bitte weich da rechtzeitig aus. Salzburg Stadt, Müll nach Hauptstraße beim Klausentor, Sperre. Ein LKW steckt da fest, es staut in allen Richtungen. Bitte weicht da großräumig aus. Hei noch nach Tirol, B179 Richtung Nassereit. Stau zwischen Heiterwang und Wengle. Wegen Bauarbeiten dauert es eine Dreiviertelstunde länger. Sonst alles gut, weiterhin gute Fahrt und schönen Mittag, Clemens Draxler.
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3: Wenige Monate noch, bis die neue Harry Potter Serie erscheint. Jetzt gibt es für Fans einen neuen Trailer. Mehr dazu gleich. Zuerst zur künstlichen Intelligenz. Die sollen nämlich auch in österreichischen Behörden vermehrt eingesetzt werden. Eine aktuelle Novelle sieht vor, dass Chatbots Bürgerinnen und Bürger durch Verfahren führen und diverse Bescheide künftig von der KI statt vom Menschen geprüft werden. Die NGO Epicenter Works warnt heute vor einer Verwaltung ohne Menschen und appelliert an die Regierung, die Novelle nicht unverändert zu beschließen. Ein Burgenländer hat in Jennersdorf 160 Tiere auf engstem Raum ohne Wasser und in der prallen Sonne gehalten. Die Polizei nimmt dem 59-Jährigen nach Hinweisen aus der Bevölkerung Hühner, Hasen und Meerschweinchen ab. Die 160 Tiere wurden jetzt in geeignete Unterkünfte gebracht. Drei Österreicherinnen und Österreicher stehen heute ab 17 Uhr in der zweiten Runde der US Open. Unsere Tennis Nummer 1 Anastasia Potapova spielt gegen Lyolia Shanshan und gilt dabei als Favoritin. Lili Tagert trifft auf die 10. Beste der Welt, Amanda Anisimova, und Juri Rodionov spielt gegen den als Nummer 17 gesetzten Jakub Mensche. Damit zurück zur neuen Harry Potter Serie. Der Stein der Weisen erscheint zu Weihnachten als komplette Staffel, also viel detaillierter als die originalen Filme. Jetzt gibt es einen neuen Trailer, darin sieht man die Zugfahrt nach Hogwarts, Harry Potter auf seinem Nimbus 3000 auf der Jagd nach dem Schnatz, die große Halle in Hogwarts mit den fliegenden Kerzen und die Szene, in der der sprechende Hut Harry Potter nach Gryffindor schickt.
4: No Slytherin, no Slytherin.
5: Gryffindor! Welcome to a new year at Hogwarts.
3: Neben Harry, Ron und Hermine sind auch Albus Dumbledore, Severus Snape und Minerva McGonagall zu sehen. Die Serie erscheint Ende des Jahres auf HBO.
0: Alles gespoilert, jetzt brauche ich ja nicht mehr schauen.
3: Oh je.
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Liebe Avril Lavigne, falls du wie immer gerade zuhörst, kannst du bitte wieder Songs machen, am besten so einen wie den hier. Also das ist, glaube ich, der ärgste Gänsehaut-Song heute in meiner Playlist. I'm With You, mit drin hier bei 10 Hits am Stück. Das ist Krone Hits am Donnerstagnachmittag.

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Und jetzt Topic und Becky G. Sorry, Papi.

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1: Ja, ja, was gut beginnt, endet dann oft so irgendwie. Krone Hit ist hier die letzten Ferientage.
2: 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So fad.
1: Ja, ja, liebe Eltern, ich will nicht in den Wunden bohren. Das bekommt sie oft zu hören wahrscheinlich gerade. Bisschen noch bespaßen. Schulbeginn steht schon an, ja. Nächste Woche schon im Osten und dann auch im restlichen Land. Wir halten das gemeinsam durch, gleich mit Cyril und Ava Max. 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
1: Das ist eine Win-Win-Situation für dich beim Arbeiten und auch für mich beim Arbeiten. Also, ich kann nur sagen, ich finde es großartig, hier im Sender zu stehen und volle Abwechslung zu haben den ganzen Arbeitstag lang. Liebe Christina aus Wien, wie findest du Kein Hit doppelt von 9 bis 5?
2: Ich finde das super, weil ich Krone Hit eigentlich den ganzen Tag während der Arbeit. Und ja, ist natürlich viel cooler, wenn nicht immer dieselben Lieder kommen.
1: Ja, das finde ich auch. Und soll es doch mal passieren, dass da ein Hit doppelt reinrutscht. Matthias Daniel am Nachmittag. Dem passiert das manchmal. Dann verdoppeln wir sogar das Gehalt. Das ist der Deal hier bei uns. Das ist die meiste Musik. Heute noch nicht gelaufen. Martin Garrix gemeinsam mit Ed Sheeran. Sehr, sehr geile Nummer. Schönen Donnerstagnachmittag dir.

0: Wer heute dauernd niest, ist gegen Pilzsporen allergisch wahrscheinlich, ja? Hohe Belastung heute Nachmittag. Ich habe das Gefühl, ich muss mich auch immer so entschuldigen, ja? Achtung, es ist Allergie, ja? Allergie nach dem Niesen. Keine Viren. 1:45, Matthias Daniel ist hier.
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0: Selbst einem Sommerfan wie mir, langsam wird es mir ein bisschen zu heiß. Also ganz ehrlich, 3. September, wieder 30 Grad geplant im Süden. Dazu fast durchweg sonnig der Nachmittag. Freitag Sommer mit 33 sogar örtlich, Sonne überwiegt. Samstag beginnt verregnet für die meisten, nachmittags aber kann Sonne rauskommen. Nur mehr im Süden hat es dann 30 Grad.
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0: 13.46 Uhr, der Krone-Hit-Verkehrscheck, powered by ÖMTC. Oberösterreich 1 Richtung Salzburg. Bei Regau gibt es Bauarbeiten. Die rechte Spur ist blockiert. Salzburg A10 Richtung Salzburg. Blockabfertigung vor dem Helbersberg-Tunnel bei Werfen. 20 Minuten länger. Und Tirol B179 Richtung Nassereit. Stau zwischen Heiterwang und Wengle wegen Bauarbeiten. Der Zeitverlust wahrscheinlich 45 Minuten. In der Gegenrichtung dort Stau von ca. 15 Minuten. Volle Fahrt voraus.
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0: Noch immer Sommer von vorn bis hinten. Landeck, aber auch Neusiedl. Beide haben 29 Grad momentan. Und diese Wärme, dieser Sommer bleibt uns mal weit in die nächste Woche noch erhalten. Shit, der Langzeittrend gerade. Krone Hit. Gleich hier, alle Farben.
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0: auf FM, über die App, am Smartspeaker, Österreicher Krone Hit. Willkommen im Donnerstagnachmittag. Heute ist der dritte. Inzwischen 3:45, Matthias Daniel für dich.
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0: Sommerlich warm heute Nachmittag. Im Moment hat es zwischen 23 und 30 Grad. Nach Nordwesten zu noch ein bisschen Regen möglich. Freitag überwiegend sonnig, morgen hoch sommerlich bis zu 33 Grad. Samstag wechselhaft, Wolkenregen dabei, auch mal Gewitter. Nachmittags mehr Sonne.
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0: 14.45 Uhr, der Kronit Verkehrscheck. Niederösterreich A21 Richtung Wien. Bei Brunn steht ein defekter LKW in der Baustelle. Das ist auf der rechten Spur 15 Minuten länger. B21 in St. Egid am Neuwalde, Sperre nach einem Unfall. Es gibt keine lokale Umleitung, also nur großräumig kann man ausweichen oder du wartest ab. Tangente in Wien Richtung Kagranstau zwischen Absbergtunnel und Knotenprater. A1 in Oberösterreich Richtung Salzburg. Bauarbeiten bei Regau. Die rechte Spur blockiert. Es staut. Samstag wechselhaft. Wolkenregen dabei. Auch mal Gewitter. Nachmittags mehr Sonne.
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0: Ente in Wien, Richtung Kagranstau zwischen Absbecktunnel und Knotenprater. A1 in Oberösterreich Richtung Salzburg, Bauarbeiten bei Regau, die rechte Spur blockiert, es staut. Fernpass B179 Richtung Nassereit, Stau zwischen Heiterwang und Wengle wegen der Bauarbeiten. Circa 45 Minuten Zeitverlust. In der Gegenrichtung Stau zwischen Lermoos und Bichelbach. Was gibt's noch Neues? Das Update kommt von Felix Jäger.
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2: Lehrkräften soll bei Integrationsproblemen an den Schulen unter die Arme gegriffen werden. Integrationsministerin Claudia Bauer will dafür eigene Workshops und Seminare erarbeiten lassen. Viele Lehrkräfte können sich laut Bauer an den Schulen nicht mehr auf das Wesentliche konzentrieren. Vielmehr müssen sie fehlende Sprachkenntnisse ausgleichen oder kulturelle Probleme lösen. Wenn es um die Mehrwertsteuersenkung auf Grundnahrungsmittel geht, ist der Handel mit sich selbst zufrieden. Mit 1. Juli ist die Steuer von 10 auf 4,9% gesenkt worden. Jetzt wird eine erste Bilanz gezogen. Das Ergebnis? Die Steuersenkungen werden vollständig und ohne Wenn und Aber weitergegeben. Auch die Arbeiterkammer ist bei Stichproben zu dem Ergebnis gekommen, dass die Preissenkungen weitergegeben werden. Auf Fans der Automarke Seat könnten harte Zeiten zukommen. Laut der Wirtschaftswoche will Volkswagen die spanische Marke bald vom Markt nehmen. Bis spätestens Ende 2029 soll Schluss sein. Danach will sich VW wohl mehr auf die Marke Cupra konzentrieren. Volkswagen will den Bericht nicht kommentieren. Eine Flucht vor einer Verkehrskontrolle, überhöhte Geschwindigkeit, gestohlene Kennzeichen und Drogen im Auto. Und dann auch noch eine Flucht durchs Maisfeld. In Vorarlberg hat ein 23-Jähriger wohl so ziemlich jede Gesetzesübertretung angesammelt, die beim Autofahren möglich ist. Was in Lustenau mit einer Flucht vor einer Verkehrskontrolle beginnt, endet mit einer Fahndung mit Polizei, Hubschrauber und Drohne. Auf der Flucht lässt der Mann auch noch seine Frau und sein Kind im Auto zurück. Da kommen jetzt einige Anzeigen auf den jungen Mann zu.
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Und jetzt Olivia Dean. So easy to fall in love.

0: Loi bei Krone Hits. Noch immer wird sie darauf angesprochen, ob sie mal einen Auftritt bei The Voice Kids gehabt hat damals.
1: Und dann weiß ich manchmal nicht, wie ich reagieren soll, weil ja, hab ich. Es war auch eine coole Zeit, so. Ich war 14 Jahre alt, das war 2017. Das ist jetzt fast 10 Jahre her. In den 10 Jahren ist so unglaublich viel passiert. Manchmal denke ich, ich habe das in meinem früheren Leben gelebt. Wirklich, so krass entfernt ist das für mich in meinem Kopf.
0: Das erzählt sie uns auf ihrem Insta-Account. The Colors haben wir bei Krone gleich, außerdem Jennifer Lopez.
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In der Sonnencremeflasche nur mehr die letzten Reste. Am Handy das Lieblingsurlaubsfoto als Hintergrund. 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Das zahlen wir dir dann als Entschädigung. Solltest du doch mal was zweimal hören, aus Versehen. Harry Styles, American Girls jetzt.

0: Dein Sender, genau dein Sound. Cool, dass wir es wieder geschafft haben heute. Donnerstagnachmittag, 3. September. Ich bin's, Matthias Daniel, 3:15.
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0: Auch heute Abend und auch wenn es vielleicht so aussieht, zwischendurch kaum Regen. Es kriegt Werte in der Nacht zwischen 10 und 18 Grad. Freitag hochsommerlich, 33 Grad sind möglich, überwiegend sonnig. Samstag wechselhaft, wir starten vor allem verregnet am Vormittag. Nachmittags stehen die Chancen auf Sonne besser. Es ist etwas frischer am Samstag.
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0: Gleich 15.46 Uhr der Krone Hit Verkehrscheck. Niederösterreich 21 Richtung Wien bei Brunn. Dieser defekte LKW ist wieder flott. Der Stau löst sich auf. Sperre der B21 in St. Egid am Neuwalde nach einem Unfall. Es gibt keine lokale Umleitung. Man kann nur großräumig ausweichen. Tangente in Wien Richtung Kagranstauz zwischen Absbecktunnel und Knotenprater. Richtung Südautobahn Stau zwischen Stadlau und Knotenprater. Oberösterreich. A1 Richtung Salzburg. Bauarbeiten bei Regau. Rechte Spur.
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0: Gleich 15.46 Uhr der Krone Hit Verkehrscheck. Niederösterreich 21.

0: länger. 45 Minuten Zeitverlust zwischen Heiterwang und Wengle. Gegenrichtung. Hier Stau zwischen Lermoos und Bichelbach. Volle Fahrt voraus.
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1: 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Und jetzt, Ishell, Topic und Arash featuring Daycom. I adore you. 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
1: Auch heute Abend paar Schauer durchaus dabei. Über Nacht Tiefstwerte zwischen 10 und 18 Grad. Der Freitag sieht sonnig aus, vor allem hochsommerlich. 33 Grad. Stellenweise. Samstag frischer, wir bleiben unter 30. Vormittag noch recht verregnet, nachmittags kann aber Sonne rauskommen.
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1: 16.20 Uhr, der Kronit-Verkehrscheck. Niederösterreich, B21, die Sperre ist aufgehoben in St. Egid am Neuwalde. Es gibt hier keine Probleme mehr. Burgenland B50 in beiden Richtungen, Sperre am Knoten Eisenstadt nach einem Unfall. Ausweichen über die B52 und Eisenstadt Süd. Tangente Wien A23 Richtung Kagran, Stau zwischen Absbergtunnel und Knotenbrater. Richtung Südautobahn Stau zwischen Stadlau und Knotenbrater. A1 in Oberösterreich Richtung Salzburg, Bauarbeiten bei Regau. Die rechte Spur blockiert, 5 Kilometer Stau. Und am Fernpass staut in Tirol, B179, 45 Minuten länger Richtung Nassereit zwischen Heiterwang und Wengle. In der Gegenrichtung 20 Minuten länger zwischen Lermoos und Bichlbach. Volle Fahrt voraus.
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0: 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Jetzt geht's weiter mit der Kein-Hit-Doppelzone. Das ist Krone Hit am Nachmittag. 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

Willkommen, Krone Hits. Wir standen kurz vor der Katastrophe. Diese Nacht hätten wir es fast beendet. Dass ein Hit, der so beginnt, noch eine positive Message kriegt. Überraschend, ja? Dermot Kennedy mit der neuen, mein absolutes Lieblingshit. Funeral ist ein Abgesang auf Liebeskummer, Herzschmerz und Streit. Als waschechter Ire baut er auch die St. Bridges Road ein, eine Straße in Dublin, auf der das Liebespärchen steht. Um das es jetzt in diesem Hit geht. Heute jedenfalls zum ersten Mal dabei, für mehr Abwechslung bei der Arbeit kein Hit doppelt von 9 bis 5. Es gibt doppeltes Gehalt. Sollt mir doch mal was reinrutschen, das schon vormittags gelaufen ist. Hier ist Funeral.

0: ab in den Feierabend. Ich bin ein bisschen late auf dieser Party, aber ich schaue heute jetzt auch noch Odyssee an. Das hat irgendwie schon fast jeder geschaut, außer mir. Ich weiß nicht, ich bin in der Originalfassung. Ist die dann nicht griechisch bei der Odyssee? Ich weiß es nicht. Dreiviertel fünf, Matthias Daniel hier.
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0: Bewölkt der Abend. Wenn überhaupt, dann paar Schauer im Norden zwischen Salzburg und Niederösterreich. Morgen sieht es hochsommerlich aus. 33 Grad sind möglich, überwiegend sonnig. Samstag Vormittag noch verregnet, kann ein bisschen dauern, bis es aufmacht. Aber Nachmittag sieht es dann eigentlich sonnig aus. Es ist frischer, unter 30 jedenfalls.
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0: 16.46 Uhr, der Kronit-Verkehrscheck ist powered by ÖAMTC. Tangente in Wien in beiden Richtungen Stau. Richtung Kagran Stau zwischen Absbergtunnel und Knoten Prater. Richtung Südautobahn Stau zwischen Stadtlau und Knoten Prater. Burgenland B50 am Knoten Eisenstadt, die Sperre ist wieder aufgehoben. Der Stau in beiden Richtungen löst sich auf. Steiermark A9 Richtung Slowenien. Arbeiten zwischen Tregelwang und Kallwang nach einem Fahrzeugbrand. Das bedeutet momentan 3 Kilometer Stau. Nach wie vor Bauarbeiten auf der Westautobahn in Oberösterreich bei Regau Richtung Salzburg, 5 Kilometer Stau. A7 Richtung Westautobahn, Stau zwischen Föst und Salzburger Straße in Linz. Staut auch vom Römerbergtunnel und vor dem Mona-Lisa-Tunnel stadtauswärts. B127 Richtung Rohrbach in Puchenau, Stau 20 Minuten länger. Und Fernpass in beiden Richtungen Stau. B179 Richtung Nassereit zwischen Heiterwang und Wengle und in der Gegenrichtung Staut zwischen Lermoos und Bickelbach. Was gibt's noch Neues? Update zum heutigen Tag von Felix Jäger.
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3: Es ist der nächste Femizid in Österreich. Heute Mittag wird in einer Wohnung in der Grazer Innenstadt eine Frau getötet. Ein Verdächtiger, ein Mann aus ihrem familiären Umfeld, ist in der Nähe der Wohnung festgenommen worden. Gefahr für die Bevölkerung besteht daher laut der Polizei nicht mehr.
0: Genau aufgehoben, der Stau in beiden Richtungen löst sich auf. Steiermark A9 Richtung Slowenien. Arbeiten zwischen Tregelwang und Kallwang nach einem Fahrzeugbrand.

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2: Es ist der nächste Femizid in Österreich. Heute Mittag wird in einer Wohnung in der Grazer Innenstadt eine Frau getötet. Ein Verdächtiger, ein Mann aus ihrem familiären Umfeld, ist in der Nähe der Wohnung festgenommen worden. Gefahr für die Bevölkerung besteht daher laut der Polizei nicht mehr. Genaue Details zum Tathergang gibt es noch nicht. Schauen wir nach Kärnten. Dort wird heute eine Schwimmerin tot aus dem Wörthersee geborgen. Gestern Abend sind Kleidungsstücke und das Handy der Frau im Strandbad Maria Loretto gefunden worden. Eine Suchaktion war die Folge. Heute finden Taucher dann in 13 Metern Tiefe die Leiche der Frau. Sie dürfte ertrunken sein. Die Justizanstalt Wien-Josefstadt ist heillos überfüllt. Jetzt schlägt die Gewerkschaft Alarm. 800 Insassen haben dort normalerweise Platz. Untergebracht sind aktuell aber 1200. Außerdem fehlen rund 50 Beamtinnen und Beamte pro Tag. Es wird gefordert, dass das Justizministerium unverzüglich handelt, bevor das System komplett kollabiert. Wer hat es nicht schon einmal betrachtet, das sogenannte Maurer-Dekolleté? Um den nicht unbedingt schönen Anblick auf das Gesäß zu vermeiden, verkauft ein französischer Baumarkt jetzt Spezialunterhosen. Die haben einen besonders hohen Bund und sollen verhindern, dass zu viel Hintern sichtbar ist. Die Zielgruppe: Profis und Heimwerker. Statt dem Gesäß kann dann das Logo des Baumarkts betrachtet werden. Neu ist die Idee aber nicht. 2015 hat schon einmal ein französisches Unternehmen solche Unterhosen angeboten.
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1: Bei uns beginnt der Feierabend mit einer Chartshow. Immer heute um 5 die 6 meistgewünschten Hits des Tages. Das ist die Wertung vom Donnerstag, den 3.9.2026. Ein wunderbar entspannter, sehr später Sommerhit von

Und noch ein Sommerhit. Ihr habt ihn öfter als alle anderen gewollt. Aus dem UK, Chris de Sarandi. Platz 1, der Most Wanted, meist gewünscht. Gut.

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2: Bewölkt der Abend, paar kleine Schauer sind dabei, über Nacht sieht's trocken aus, 8 bis 18 Grad, dann die Tiefstwerte. Freitag hochsommerlich, wir haben morgen wieder örtlich 33 Grad, überwiegend sonnig. Samstag beginnt's nass, spätestens am Nachmittag, aber kann's für die meisten auflockern. Etwas frischer, wir sind Samstag jedenfalls unter 30.
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2: 17.20 Uhr, der Krone-Hit-Verkehrscheck, Tangente Wien Richtung Kagran-Stauz zwischen Absbergtunnel und Knotenprater. Richtung Südautobahn Stau zwischen Stadtlau und Knotenprater. A4 stadteinwärts Stau ab Simmering, auf der A22 Stau stadteinwärts am Knoten Kaisermühl. Steiermarker 9 Richtung Slowenien, Arbeiten zwischen Tregelwang und Kallwang, das war ein Fahrzeugbrand, 3 Kilometer Stau aktuell. Bauarbeiten in Oberösterreich auf der A1 Richtung Salzburg, das ist bei Regau, die rechte Spur blockiert, 5 Kilometer Stau. Linz A7 Richtung Westautobahn, Stau zwischen Föst und Salzburger Straße wegen Überlastung, außerdem Staus auf der Umfahrung Traun bei Heid. B127 in Puchenau Stau, auch heute wegen Überlastung, und Tirol Fernpass B179 Richtung Nassereit, ein Zeitverlust von 45 Minuten zwischen Heiterwang und Wengle, in der Gegenrichtung Stau zwischen Lermoos und Bichelbach. Volle Fahrt voraus!
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0: Krone Feierabend. Gerade hat sich Aviciis allerletzter Auftritt gejährt. Vor 10 Jahren spielte er im Ushuaia Ibiza. 2 Stunden. Damals schon war es klar, das sollte sein vorerst letzter Auftritt werden. Er wollte sich zurückziehen vom Tourstress. Das Set wird damals komplett gefilmt. Eine GoPro, die immer nur ihn selbst aufnimmt. Sehr bewegend im Nachhinein. Jetzt kannst du dir das Konzert anschauen online. Check mal Insta dafür. Hier ist Avicii. Hey Brother.
1: Hey.

0: Donnerstag Feierabend mit der Meistmusik auf Krone Hit. Wir spielen volle Hits zur vollen Stunde, deswegen gibt es das Update. Das Wetter und Verkehr ist schon jetzt um 17.45 Uhr. Sandra Spick im Studio. Salü.
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0: Auch wenn es da jetzt gerade so ein bisschen zuzieht, Regen kommt da keiner. Und es ist immer noch sehr warm mit 27 Grad in Wien, 25 in Linz und 27 Grad in Innsbruck. Morgen auch nochmal super spätsommerlich mit bis zu 33 Grad. Nur am Anfang vielleicht zwischen Oberösterreich und dem Burgenland auch noch ein paar Wolken mit dabei, wo es vielleicht auch kurz regnen könnte. Richtig viel Regen gibt es dann aber vor allem am Samstag.
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0: Der Krone-Hit-Verkehrscheck powered by ÖAMTC. Viel los, Wien A23 Richtung Kagran. Stau zwischen dem Absbergtunnel und dem Knoten Prater. Stau auf der A4 stadteinwärts ab Simmering. A23 Richtung Südautobahn. Stau zwischen Stadtlau und dem Knoten Prater. Auch auf der A22 stadteinwärts am Knoten Kaisermühlen. Innerstädte staut auf der Brigitte-Nauer-Lände. Am Franz-Josefs-Quai, auf der Grünberg- und Altmannsdorfer Straße stadtauswärts. Dem Währinger Gürtel bei der Nussdorfer Straße und abschnittsweise am Wiedner Landstraße und Margaretengürtel. Oberösterreich 1 Richtung Salzburg bei Regau gibt es Bauarbeiten. Die rechte Spur ist blockiert, 4 bis 5 Kilometer Stau. A7 Richtung Westautobahn, Stau zwischen der Föst und der Salzburger Straße wegen Überlastung, Stau weiters auf der Umfahrung Traun bei Heid. B127 Rohrbacher Straße in Buchenau, Stau wegen Überlastung. Hier dauert es 20 Minuten länger. Und dann noch Tirol B179 Richtung Nassereit. Stau zwischen Heiterwang und Wengle wegen Bauarbeiten. Dauert sie etwa 45 Minuten länger. In der Gegenrichtung sind es 20 Minuten mehr. Und zwar zwischen Lermoos und Bichelbach. Ich wünsche eine gute und vor allem sichere Fahrt mit guten Nerven durch den Donnerstag. Feierabend. Hier sind die News mit Felix Jäger.
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3: Die UNO warnt heute vor dem Wetterphänomen El Niño. Es soll diesmal sehr stark ausfallen und sich bis in den Februar ziehen. Der Höhepunkt wird Ende des Jahres erwartet. Die Folge: erhebliche Auswirkungen auf Niederschläge und Temperaturen. Konkret ein Risiko für Überschwemmungen, Dürren und Hitze. Es könnte der intensivste El Niño seit mehr als einem Jahrhundert sein. Lehrkräften soll bei Integrationsproblemen an den Schulen unter die Arme gegriffen werden. Integrationsministerin Claudia Bauer will dafür eigene Workshops und Seminare erarbeiten lassen. Viele Lehrkräfte können sich laut Bauer an den Schulen nämlich nicht mehr auf das Wesentliche konzentrieren.
0: Wengle wegen Bauarbeiten dauert sie etwa 45 Minuten länger. In der Gegenrichtung sind es 20 Minuten mehr. Und zwar zwischen Lermoos und

0: und Temperaturen. Konkret ein Risiko für Überschwemmungen, Dürren und Hitze. Es könnte der intensivste El Niño seit mehr als einem Jahrhundert sein. Lehrkräften soll bei Integrationsproblemen an den Schulen unter die Arme gegriffen werden. Integrationsministerin Claudia Bauer will dafür eigene Workshops und Seminare erarbeiten lassen. Viele Lehrkräfte können sich laut Bauer an den Schulen nämlich nicht mehr auf das Wesentliche konzentrieren. Vielmehr müssen sie fehlende Sprachkenntnisse ausgleichen oder kulturelle Probleme lösen. In Graz hat es heute den nächsten Femizid in Österreich gegeben. In einer Wohnung in der Grazer Innenstadt ist eine Frau getötet worden. Der Tatverdächtige ist ein Mann aus ihrem familiären Umfeld. Er wird in der Nähe der Wohnung festgenommen. Der Tathergang ist noch unklar. Und dann schauen wir noch zu den US Open. Da sind heute Abend gleich drei Österreicherinnen und Österreicher im Einsatz. Bei den Herren spielt Juri Rodionow gegen den favorisierten Tschechen Jakub Menschik. Bei den Damen spielt Lili Tagger gegen die US-Amerikanerin Amanda Anisimova und die österreichische Nummer 1 Anastasia Potapova gegen Leolia Jean-Jean aus Frankreich.
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0: Nicht überall mehr wolkenlos der Himmel, immer mehr zieht's dazu und im Laufe der Nacht sind dann auch zwischen Salzburg und Niederösterreich doch noch ein paar Regentropfen mit dabei. Aktuell ist es aber noch überall trocken und sehr warm mit 26 Grad in Wien, 24 in Salzburg und 28 fast noch in Graz und Klagenfurt. Ja, und morgen sonnig, tagsüber sehr heiß mit bis zu 33 Grad. Ja, genießen am Wochenende, bleibt zwar warm, aber es wird sehr nass.
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0: Der Krone Hit Verkehrscheck powered bei ÖAMTC und da wird's langsam besser. Wiener 23 Richtung Kagran. Stau noch zwischen dem Absbergtunnel und dem Knoten Prater. Abschnittsweise auch noch Stau auf der Vierstadt einwärts ab Simmering. Oberösterreich 1 Richtung Salzburg bei Regau gibt's Bauarbeiten. Hier ist die rechte Spur blockiert. 1 bis 2 Kilometer Stau. Salzburger 10 Richtung Villach bei St. Michael. Sperre des Katschbergtunnels. Nach einem LKW-Unfall mit dem PKW kannst du über die B99 ausweichen. Mit dem LKW abwarten. Das Ganze dauert noch etwa eine Stunde. Und dann noch Tirol B179 Richtung Nassereith. Stau zwischen Heiterwang und Wengle. Wegen den Bauarbeiten dauert es hier noch etwa 30 Minuten länger. Das war's. Ich wünsche eine gute und vor allem sichere Fahrt.
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Und passend zu diesem Podcast über Sex und Liebe habe ich ja jetzt Christina Aguilera mit Lady Marmalade auf Krone Hit. 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

0: Rein in den Donnerstagabend mit der meisten Musik auf KRONE HIT. Und das heißt jetzt wieder die nächsten 10 Hits am Stück am Start über eine halbe Stunde. Musik für den Feierabend. Es ist 18.45 Uhr. Sandra Spick im Studio. Salü.
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0: Aktuell ist es noch überall trocken, aber eine Regenwolke macht sich da langsam aber sicher auf den Weg zwischen Salzburg und Niederösterreich. Kann es dann im Laufe der Nacht auch noch ein bisschen nass werden. 25 Grad hat es jetzt noch in Linz, 28 in Graz und 25 in Innsbruck. Morgen gibt es jede Menge Sonnenschein. Von Oberösterreich bis ins Burgenland wird aber vielleicht auch noch der ein oder andere Regentropfen möglich sein. Dann aber hochsommerliche 33 Grad. Am Samstag zeigt sich die Sonne nur noch zeitweise.
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0: Der KRONE-Hit Verkehrscheck powered bei ÖAMTC. Los geht's in Wien auf der A23 Richtung Kagranstau zwischen dem Absbergtunnel und dem Knoten Prater. Stau auch noch abschnittsweise auf der A4 stadteinwärts am Knoten Prater. Oberösterreicher 1 Richtung Salzburg bei Regau. Bauarbeiten, die rechte Spur ist blockiert. 1 bis 2 Kilometer Stau. Salzburger 10 Richtung Villach bei St. Michael. Die Sperre des Katschbergtunnels ist aufgehoben. Der Stau löst sich auf. Und Tirol BR 179 Richtung Nassreit. Stau zwischen Heiterwang und Wengle wegen Bauarbeiten. Hier dauert es noch etwa 20 Minuten länger. Das war's. Ich wünsche eine gute und vor allem sichere Fahrt.
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3: Der Legendary George Lucas eröffnet endlich sein Museum, das aussieht, als könnte es jederzeit in eine weit, weit entfernte Galaxis abheben. Aber hat das Ganze 17 Jahre gedauert, 1 Milliarde gekostet und kann es fliegen? Ich bin der Flo vom Social Media Team mit dem Faktencheck. Kein Fake, das Lucas Museum of Narrative Art, das öffnet am 22. September in Los Angeles. Die Idee, die verfolgt Lucas seit rund 17 Jahren, gebaut wird in L.A. seit 2018. Dahinter stehen Star Wars-Schöpfer George Lucas und seine Frau Melody Hobson. Drin gibt's nicht nur Star Wars zu sehen, sondern mehr als 40.000 andere Werke auch, von Comics und Malereien über Hentai bis zu Filmrequisiten, Kostümen, Mangas und Konzeptzeichnungen. Das Gebäude im Exposition Park, das ist rund 28.000 Quadratmeter groß, sieht aus wie ein riesiges Raumschiff und hat laut Berichten mehr als 1 Milliarde Dollar gekostet. Aber nein, fliegen kann es noch nicht. Kein Jedi-Trick. George Lucas eröffnet wirklich sein eigenes Milliardenmuseum. Alle Fotos online auf kronehit.at.
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1: Mehr als $1 Milliarde gekostet. Aber nein, fliegen kann es noch nicht. Kein Jedi-Trick. George Lucas eröffnet wirklich

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Das waren 10 Hits am Stück auf Krone Hits. Wir sind die meiste Musik. 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
2: Langsam wird's dunkel und die Regenwolken bewegen sich da langsam in Richtung Oberösterreich ins Land. Nass kann es heute Abend werden zwischen Salzburg und Niederösterreich. Und aktuell ist es auch noch sommerlich draußen bei 26 Grad in Eisenstadt, 26 in Klagenfurt und 23 in Bregenz bei dir. Und auch morgen gibt es nochmal viel Sonnenschein zwischen Salzburg und Wien. Kann es aber vor allem am Vormittag auch immer wieder kurz nass sein und noch ein paar Wolken mehr geben. Dann gehen sich aber 33 Grad aus. Das Wochenende, das wird durchwachsen. Der Samstag verregneter als der Sonntag.
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2: Der Krone-Hit-Verkehrscheck powered bei ÖAMTC 19.23 Uhr. Wien A23 Richtung Kagran, kurzer Stau noch am Knoten Prater. Tirol B179 Richtung Nassereit, Stau zwischen Heiterwang und Wengle wegen Bauarbeiten. Hier dauert es noch 20 Minuten länger. Ansonsten läuft's, ich wünsche eine gute und vor allem sichere Fahrt.
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Sandra Daub, Krone Hits. Und woran man merkt, dass der Sommer zu Ende geht. 19.34 Uhr und es wird dunkel. Ach no, das war's dann bald mit den langen, lauen Sommerabenden. Aber noch länger in Saison die Sommerhits. Und da habe ich auch schon den nächsten für dich. Einer der geilsten 2026. Topic mit Sorry Papi. 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

0: Rein in den Donnerstagabend mit der meisten Musik auf KRONE HIT und das heißt hier wieder 10 Hits am Stück in den Startlöchern um 19.45 Uhr. Sandra Spick im Studio, salü.
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0: Dunkel wird's und die Temperaturen gehen langsam nach unten. Das ist auch noch ganz okay da draußen mit einer vielleicht später dann auch dünneren Weste. Aber aktuell 25 Grad in Wien, 24 in Linz und 25 in Innsbruck. Aber vielleicht doch auch der Regenschirm, denn von Oberösterreich kommen da jetzt dann ein paar Regenwolken ins Land. Morgen kann es auch in der Früh zwischen Salzburg und Wien immer wieder kurz tröpfeln, aber auch dann sonnig und heiße 33 Grad. Am Samstag ein bisschen durchwachsen, Sonntag wieder sonnig.
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0: Der KRONE-Hit-Verkehrscheck powered bei ÖAMTC. Eine Meldung ist übergeblieben in Tirol, B179 in beiden Richtungen. Stau zwischen Heiterwang und Wengle wegen Bauarbeiten. Da dauert es noch gut 15 Minuten länger. Ansonsten läuft's aber. Ich wünsche eine gute und vor allem sichere Fahrt mit den News jetzt von Felix Jäger.
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3: In Graz ermittelt die Polizei nach dem wohl nächsten Femizid in Österreich. In der Grazer Innenstadt werden die Beamten heute zu einem Gewaltdelikt gerufen und finden eine tote Frau vor. Als tatverdächtig wird in der Nähe der Wohnung ein Mann aus ihrem familiären Umfeld verhaftet. Hintergründe zur Tat gibt es noch nicht. Ein Zukunftsdepot für Kinder mit einem Startguthaben von 500 Euro. Die ÖVP möchte Eltern ermöglichen, steuerfrei Geld für ihre Kinder anzulegen. Ab der Geburt sollen bis zum 18. Geburtstag bis zu 5.000 Euro im Jahr eingezahlt werden können. Auch Kontoführungsgebühren fallen nicht an. Aus der SPÖ heißt es heute, es gibt noch offene Fragen, vor allem wie das Startguthaben finanziert werden soll. Für die Automarke Seat soll bald Schluss sein. Laut der Wirtschaftswoche will Volkswagen die spanische Marke bald vom Markt nehmen, bis spätestens Ende 2029. Danach will sich VW wohl mehr auf die Marke Cupra konzentrieren. Volkswagen will den Bericht nicht kommentieren. Die Wintersportfans dürfen sich freuen. In Zukunft soll es nämlich in fast jedem Jahr eine alpine und nordische Ski-WM geben. Die FIS hat heute beschlossen, dass die Weltmeisterschaften ab 2032 in jedem Jahr stattfinden, außer es sind Olympische Winterspiele. Bisher haben die Weltmeisterschaften nur in ungeraden Jahren stattgefunden.
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0: Ganz entspannt gehen sie zu Ende. Deine 10 Hits am Stück mit Olivia Dean, So Easy. 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
0: Also noch geht's ohne Jacke da draußen. 24 Grad in Wien, 23 in Graz und 22 in Innsbruck. Aber, und es gibt leider ein Aber, in Oberösterreich hat es jetzt zu regnen begonnen. In Lienz-Freistadt, Rohrbach, Scherding zum Beispiel. Und in Scherding auch nur noch 18 Grad, Rohrbach überhaupt nur noch 16. Na, da wird es dann jetzt schon frisch. Es kann dann weiterziehen nach Salzburg, Ober- und Niederösterreich eben noch weiter der Regen. Und auch morgen in der Gegend die meisten Wolken und vielleicht in der Früh auch noch kurz nass. Aber dann viel Sonnenschein und bis zu 33 Grad.
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0: Der Krone-Hit-Verkehrscheck um 20.23 Uhr. Kärnten am Südring bei der Rosenthaler Straße ist ein Unfall passiert. Hier bitte Vorsicht. Burgenland B52 Richtung Mörbisch durch St. Margareten. Noch kurzer Stau wegen eines Konzerts. Und Tirol B179 in beiden Richtungen. Stau zwischen Heiterwang und Wengle wegen Bauarbeiten. Hier dauert es noch etwa 15 Minuten länger. Ansonsten läuft's gute und sichere Fahrt durch den Donnerstag wünsche ich.
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Kato Feature, Turn the Lights Off.

0: Weniger schlechte Nachrichten, mehr von der meisten Musik. So klingt dein Start in die Donnerstag-Nachtschicht mit mir, Sandra Spick im Studio. Salü, es ist 20.45 Uhr.
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0: Ein paar Regentropfen sind in Oberösterreich am Start. Da in Rohrbach, Schärding, Linz und Freistadt. Bei nur noch 17 Grad in Freistadt, da braucht man jetzt doch schon die Weste. In Salzburg bei 23 Grad oder Eisenstadt bei 25 überhaupt. Geht's auch noch ohne. Und auch morgen untertags heiß, 33 Grad. Und sommerlich wird auch nochmal das Wochenende. Am Samstag allerdings auch ein bisschen unbeständig.
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0: Der Krone Hit Verkehrscheck mit zwei Meldungen. Steiermark A2 Richtung Klagenfurt zwischen Gleisdorf West und der Lassnitz.
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0: Der Krone-Hit-Verkehrscheck mit zwei Meldungen. Steiermark A2 Richtung Klagenfurt zwischen Gleisdorf West und der Lassnitz.

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1: Wir sind die meiste Musik und legen jetzt noch einen drauf. Läuft zwischen 9 und 17 Uhr hier auf Krone-Hit, nämlich doch ein doppelter Hit. Dann holst du dir das doppelte Gehalt und das ist durchaus passiert. Beweist zum Beispiel die Michaela bei Matthias Daniel.
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3: 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Unser
2: ja,
3: Versprechen.
2: Sehr.
3: Ja, das Geile ist ja für dich, du hast nämlich vollkommen recht. Wir verdoppeln das Gehalt.
2: Ja, super. Das freut mich.
1: Ja, und bei dir ist es vielleicht als nächstes soweit, weil du einfach immer und überall Krone Hit hörst. Da sagen wir danke sehr. Ich habe hier jetzt 24 Golden mit Mut. Wir sind die meiste Musik.

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